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1: Wir starten in die erste Stunde Easy Riser an diesem Donnerstag, 25. Juni. Schön, seid ihr mit dabei. Ja, und der Juni, der steht ja ganz im Zeichen der Regenbogenfahnen. Wie es dazu kam, das hören wir uns gleich gemeinsam an. Es ist Punkt 6 am Mikro, ist Patricia.
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0: je nach aktueller Herrschaft quasi. So ist es beispielsweise während dem Römischen Reich oder in vielen indigenen amerikanischen Völkern völlig normal gewesen, dass homosexuelle oder genderqueere Menschen existiert haben. Die Geschichte von der LGBTQ+-Community auf diesen zwei Kontinenten ist nicht zu 100% deckungsgleich. Trotzdem kann man grundsätzlich sagen, dass während sehr langer Zeit, Grössenordnung europäisches Mittelalter bis über Mitte vom 20. Jahrhundert hinweg, ein grosser Teil von der früher vorhandenen Toleranz verloren gegangen ist. Jahrhundertelang sind queere Menschen mehr oder weniger streng rechtlich verfolgt worden. Die Legislatur könnte Mensch jetzt ewig breitschlagen, aber um das soll es da nicht gehen. Stattdessen springen wir ins Jahr 1919. Damals haben Magnus Kronfeld und Arthur Hirschfeld in Berlin ein Institut für Sexualwissenschaft geschaffen. Das Institut ist während einiger Jahre eine wichtige Anlaufstelle für queere Menschen in Deutschland geworden. Der Erfolg ist allerdings nicht von langer Dauer gewesen und ist prompt 1933 vom Nationalsozialismus zunichte gemacht worden. Und damit ist es dann erstmal vorbei gewesen mit der Freiheit von der LGBTQ+-Community in Europa. Wenden wir unseren Blick jetzt einmal Richtung Amerika, genauer gesagt in die USA. In der Mitte vom 20. Jahrhundert ist die Situation dort nicht anders gewesen als in Europa. Queere Menschen sind gesetzlich verfolgt und hart bestraft worden. In grossen Städten wie New York sind aber mehr und mehr Bars und Clubs aus dem Boden gesprossen, wo die LGBTQ+-Community akzeptiert und sogar gefördert worden ist. Selbstverständlich sind solche Orte ein Dorn im Auge der Gesetzeshüter gewesen und dementsprechend sind sie regelmässig brutale Polizeirazzien zum Opfer gefallen. Die LGBTQ+-Community hat sich gewehrt, allerdings ohne grosse Erfolg zu erzielen, bis es Mass am 28. Juni 1969 dann endgültig voll war. Eine Razzia in einer bekannten queeren Bar an der Christopher Street in New York, im Stonewall Inn, ist eskaliert. Die queeren Gäste haben genug gehabt, haben sich wütender denn je gegen die polizeiliche Gewalt gewehrt und haben es tatsächlich geschafft, Truppen zu überwältigen. Der Triumph über die Polizei hat in den Tagen danach mehr und mehr Widerstand gegen die Gewalt an queeren Menschen inspiriert. Der allererste Widerstand gegen die ungerechten Gesetze, aber bei weitem nicht der letzte. Zeitsprung ein Jahr später. Im Juni 1970 haben in New York, Chicago und Los Angeles die ersten Pride Parades überhaupt stattgefunden, um an die Protestaktionen von 1969 zu erinnern. Es ist darum gegangen, Sichtbarkeit zu erlangen, nicht mehr als illegal zu gelten und gleichgestellt zu werden. Anfangs von den 1970er Jahren hat sich dann auch Europa von der Energie aus den USA anstecken lassen und es haben erste Pride-Märsche stattgefunden. Und seit damals gilt der Monat Juni als Pride Month, in dem es voll und ganz darum geht, auf die Anliegen und Forderungen von der LGBTQ+-Community einzugehen.
1: Seit Mitte des 20. Jahrhunderts feiert der Juni also queere Menschen und bietet Platz, die Anliegen der LGBTQ+-Community zu thematisieren. Der Juni steht im Zeichen der Regenbogenfarben.

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4: Tja, gestern hat sich der Sommer wieder von seiner heißen Seite gezeigt. In Schaffhausen sind um die 34 Grad gemessen worden. Dazu gab es viel Sonnenschein. Abends, wenn man das Fenster zum Lüften aufgerissen hat, voller Hoffnung, ist man enttäuscht worden. Wirklich abgekühlt hat es nicht, auch nicht über Nacht. Heute wird es sogar noch mal eine Spur heißer. Von früh bis spät dominiert die Sonne. Wolken sind eigentlich kein Thema. Die Temperaturen steigen auf 36 Grad. Wer unterwegs ist, sollte definitiv genügend trinken und einen Schwumm im Rie einplanen, wenn möglich. Die nächsten Tage wird es sogar noch heißer. Am Samstag erreicht die Hitzewelle ihren Höhepunkt. Aber kurz gesagt, noch ein Wochenende mit Badewetter und großer Hitze, bevor Anfang nächster Woche dann Gewitter für Abkühlung sorgen. Es ist 6.41 Uhr und jetzt geht's da im Easy Riser weiter mit Ice Cream von Panico.

Ihr hört Radio Rasa, es ist 10 Minuten vor 7 an diesem Donnerstag, 25. Juni. Der Fisch und das Finanzloch. Die Gemeinde Schlatt erlässt dem Kundelfinger Hof über 200.000 Franken an Stromkosten. Wieso dieses Geschenk? Dieser Frage ist Fabian von der Schaffhauser AZ nachgegangen und mit ihr werde ich nach der 8 im AZ-Hintergrundgespräch über die ganze Story sprechen.

0: Wir stolpern in die zweite Stunde Easy Riser an diesem Donnerstagmorgen und der Juni, der steht ja ganz im Zeichen der Regenbogenfahnen. Wie der Juni zum Pride Month geworden ist, das hören wir uns gleich gemeinsam an. Es ist jetzt gerade 7, am Mikro ist Patricia.
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0: Ihr hört Radio Rasa an diesem Donnerstagmorgen, 25. Juni. Wir befinden uns im Pride Month und ja, der Juni ist als Pride Month der LGBTQ+-Community gewidmet. Aber wie ist dieser Brauch eigentlich entstanden? Der Frage ist unsere Jule schon vor einiger Zeit auf den Grund gegangen. Aus aktuellem Anlass hören wir uns nochmal gemeinsam an, wie der Juni zum Pride Month geworden ist.
1: Queere Menschen hat es schon immer gegeben, so viel ist klar. Aber im Laufe der Zeit ist die Gesellschaft sehr unterschiedlich mit ihnen umgegangen, je nach aktueller Herrschaft quasi. So ist es beispielsweise während dem Römischen Reich oder in vielen indigenen amerikanischen Völkern völlig normal gewesen, dass homosexuelle oder genderqueere Menschen existiert haben. Die Geschichte von der LGBTQ+-Community auf diesen zwei Kontinenten ist nicht zu 100% deckungsgleich. Trotzdem kann man grundsätzlich sagen, dass während sehr langer Zeit, Grössenordnung europäisches Mittelalter bis über Mitte vom 20. Jahrhundert hinweg, ein grosser Teil von der früher vorhandenen Toleranz verloren gegangen ist. Jahrhundertelang sind queere Menschen mehr oder weniger streng rechtlich verfolgt worden. Die Legislatur könnte Mensch jetzt ewig breitschlagen, aber um das soll es da nicht gehen. Stattdessen springen wir ins Jahr 1919. Damals haben Magnus Kronfeld und Arthur Hirschfeld in Berlin ein Institut für Sexualwissenschaft geschaffen. Das Institut ist während einiger Jahre eine wichtige Anlaufstelle für queere Menschen in Deutschland geworden. Der Erfolg ist allerdings nicht von langer Dauer gewesen,

0: LGBTQ-Plus-Community akzeptiert und sogar gefördert worden ist. Selbstverständlich sind solche Orte ein Dorn im Auge der Gesetzeshüter gewesen und dementsprechend sind sie regelmäßig brutale Polizeirazzien zum Opfer gefallen. Die LGBTQ-Plus-Community hat sich gewehrt, allerdings ohne grosse Erfolg zu erzielen, bis ein Mass am 28. Juni 1969 dann endgültig voll war. Eine Razzia in einer bekannten queeren Bar an der Christopher Street in New York, im Stonewall Inn, ist eskaliert. Die queeren Gäste haben genug gehabt, haben sich wütender denn je gegen die polizeiliche Gewalt gewehrt und haben es tatsächlich geschafft, Truppen zu überwältigen. Der Triumph über die Polizei hat in den Tagen danach mehr und mehr Widerstand gegen die Gewalt an queeren Menschen inspiriert. Der allererste Widerstand gegen die ungerechten Gesetze, aber bei weitem nicht der letzte. Zeitsprung ein Jahr später. Im Juni 1970 haben in New York, Chicago und Los Angeles die ersten Pride Parades überhaupt stattgefunden, um an die Protestaktionen von 1969 zu erinnern. Es ist darum gegangen, Sichtbarkeit zu erlangen, nicht mehr als illegal zu gelten und gleichgestellt zu werden. Anfangs von den 1970er Jahren hat sich dann auch Europa von der Energie aus den USA anstecken lassen und es haben erste Pride-Märsche stattgefunden. Und seit damals gilt der Monat Juni als Pride Month, in dem es voll und ganz darum geht, auf die Anliegen und Forderungen von der LGBTQ-Plus-Community einzugehen.
1: Seit Mitte des 20. Jahrhunderts feiert der Juni also queere Menschen und bietet Platz, die Anliegen der LGBTQ-Plus-Community zu thematisieren. Der Juni steht im Zeichen der Regenbogenfarben.

0: Es ist kurz vor 7:30 an diesem Donnerstagmorgen. Wir machen weiter mit Panic Shack aus Cardiff und ihrem neuen Song Grin and Barrett. Der Song bedeutet so viel wie Augen zu und durch. Es geht um Arbeit, Rechnungen, broke sein und das Gefühl, trotzdem weiter lächeln zu müssen.
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1: Grin and Bear It von Panic Check. Ja, und die Idee zu dem Song, die lag anscheinend, also laut Band selbst, schon länger rum. Aber sie wollten abwarten, bis sie endlich genug Dreck, Druck und Wut hatten für die volle Power. Und das ist Panic Check absolut gelungen.

Es ist 7.42 Uhr. Wir schauen, was so läuft in und rund um Schaffhausen. Zum 25-jährigen Jubiläum der Museumsnacht Schaffhausen entsteht ein gemeinsamer Jubiläumsteppich. Oder er soll zumindest entstehen. Dafür muss jetzt aber schon fleißig genäht werden. Jung und alt sind also eingeladen, aus alten Textilien wie Shirts, Jacken und Vorhängen was Neues zu kreieren. Unter der Mitwirkung der Künstlerin Petra Hilber wird daraus ein buntes Patchwork-Kunstwerk, das dann eben an der Museumsnacht ausgestellt wird. Die Nähaktion startet heute im Museum zu Allerheiligen und zwar ab der 5. Mitmachen kann man außerdem noch am Samstag, 4. Juli und am Samstag, 22. August, jeweils von 14 bis 16 Uhr.

Mit der Band Show Me The Body meldet sich eine der prägendsten Stimmen der New Yorker Hardcore-Szene zurück mit der neuen Single Dance in the USA. Der Track verbindet rohe Intensität mit klarem Fokus und thematisiert den Alltag als permanenten Kampf, in dem Bewegung zur Form von Widerstand wird. Bespielen wird euch Show Me The Body heute Abend im Exil in Zürich ab der 8. Aber ja, wie die Band denn so tönt, das kann man schlecht erklären. Also hören wir direkt rein in den neuen Song Dance in the USA.

aus der New Yorker Hardcore-Szene direkt ins Exil nach Zürich. Heute ab der 8 Show Me the Body zu sehen und zu hören.

Im Lido in Büsing lädt das Ensemble der HSL zu einer satirischen Lesung mit dem Titel Zeit aufzuräumen, mit Texten zwischen Humor, Nonsens und bissiger Gesellschaftskritik. Unter freiem Himmel am Rheinufer wird ab der 8 gelesen, während das Lido kulinarisch begleitet. Ja, ein sommerlicher Abend, der mit Witz und Weitsicht ordentlich Platz im Kopf schafft.

Beim Down by the River wird sich heute getroffen am Rhein zu entspannten Vibes zwischen Early Reggae, Rocksteady und Modern Roots. Dieses Jahr bereits zum 10. Mal. Auf der Riba die Bühne bringen Los Billtones einen bewusst retro gehaltenen Rocksteady Sound auf die Bühne, inspiriert von jamaikanischen Formationen der 60er und frühen 70er Jahre. Dazu sorgt das Real Rock Sound System für den passenden Sommersound vor und nach dem Konzert. Ab der 4, bevor um 8:30 dann das Live-Konzert startet von The Billtones. Und das wird dann in etwa so tönen.

Reggae-Sound aus Zürich zu hören am Samstagabend in der Ribadi beim Down by the River. Los geht's Konzert um 8:30 und vorher und nachher gibt's außerdem Sound vom Real Rock Sound System.

Ja, das sind sie gewesen, die Veranstaltungstipps da in Easy Riser an diesem Donnerstagmorgen, 25. Juni. Mehr davon gibt's heute Nachmittag im Raserland. Zwischen 4 und 5 da auf dem Sender oder auch jederzeit durchstöberbar auf raser.ch unter Verlauft.

0: Ja, wir stolpern in die dritte und letzte Stunde Easy Riser an diesem Donnerstag, 25. Juni. Und in der gibt's passend zur ofenfrischen Ausgabe der AZ, SAZ-Hintergrundgespräch zu einem ausgewählten Text. Das Mal geht's um Fischzucht, Strompreise und die Frage nach Verantwortung. Es ist Punkt 8, am Mikro ist Patricia.
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Ihr hört Radio Rasa, es ist kurz nach 8. Too big to fail. Der Kundelfingerhof hat irrtümlicherweise viel zu wenig für seinen Strom gezahlt. Jetzt erlässt ihm die Gemeinde Schlatt über 200.000 Franken. Wieso? Der Frage ist Fabian von der Schaffhauser AZ nachgegangen und ich werde gleich mit ihr über ihren Text sprechen.

0: Können ich einfach
1: Wer sagt das?
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1: In der Zeitung steht.
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3: Ja, der Fisch und das Finanzloch. Du, Fabienne, hi, schön bist da.
4: Hallo, guten Morgen.
3: Hast einen Fall aufgearbeitet, bei dem es um Fische, Stromrechnungen und ein Loch von fast 650.000 Franken geht. Was ist da los in Schlatt?
4: Das habe ich mich auch gefragt. Ich habe das zuerst im Gemeindebüchli entdeckt, also in der Information, wo sie einmal vor der Gemeindeversammlung verteilen. Und dort war der Fall so detailliert aufgeschrieben gewesen, dass ich schon gedacht habe, okay, entweder tut man es ja vertuschen oder man will schon alle Fragen wegnehmen, oder? Und sie haben jetzt Letzteres gemacht, weil dann hat man gesehen, sie haben einen Verrechnungsfehler gemacht, gemeint. Und der Verrechnungsfehler hat dafür gesorgt, dass sie über 5 Jahre hinweg sehr viel Geld verloren haben, weil der Kundelfingerhof in Schlatt, der hätte mehr an Strom müssen zahlen. Der hat aber die falsche Rechnung bekommen. Das heisst, über 5 Jahre hinweg haben sich über 600.000 Franken angesammelt, wo sie quasi verloren haben oder wo sie gar nie haben können einnehmen als Gemeinde. Und da ist dann halt erst aufgefallen. Und wo das aufgekommen ist, ja, hat es zuerst mal ein bisschen Streit gegeben.
3: Ja, formal hat die Gemeinde den Fehler gemacht, moralisch soll aber auch der Kundelfingerhof eine Verantwortung tragen. Ist das jetzt die zentrale Spannung dieser Geschichte?
4: Es ist auf jeden Fall eine Spannung gewesen, also wenn ich es rausgelesen und rausgehört habe. Ja, es ist natürlich so, wie du sagst, der Berechnungsfehler hat gemeint gemacht. Sie haben aber gleichzeitig auch gesagt, hey, der Kundelfingerhof, die hätten eine Meldepflicht gehabt. Dann hätte es auffallen, dass die Rechnung zu tief ist. Weil die ist ja nicht nur ein bisschen tiefer gewesen, sondern, wenn ich es recht im Kopf habe, 10-mal zu tief als da, wo sie hätten müssen zahlen. Und, ja, ich verstehe, dass man, also, ob man da jetzt gemerkt hat oder nicht, ich verstehe, dass man dann vielleicht auch nicht gerade jemanden darauf aufmerksam machen will, dass die Rechnung im Fall mega toll tief ist. Mhm. Nicht, dass ich sage, dass das so war, aber ich kann es für meine Situation nachvollziehen. Aber trotzdem, man hat halt die Meldepflicht und mit dem haben sie argumentiert und die anderen haben gesagt, nein, wir haben das nicht können wissen und dann hat sich das hingezogen und hingezogen und ist auch gerichtlich weitergezogen worden. Also da hat Jahre gedauert, bis sie das können klären konnten.
3: Mhm. Ja, und besonders auffällig ist ja die Reaktion an der Gemeindeversammlung gewesen. Eben fast 650.000 Franken fehlen. Die Gemeinde muss über 200.000 Franken jetzt abschreiben. Trotzdem gab es kaum Widerstand. Hat dich das jetzt mehr überrascht als die Story an sich?
4: Es hat mich mega überrascht tatsächlich. Also an dem Abend sind auch viele Leute dort gewesen, zumindest für Schlatterverhältnisse, fast 200 Leute. Und die sind vor allem auch dort gewesen, um ihre Gemeindepräsidentin zu verabschieden, das muss man schon sagen. Aber auch für den Streitfall. Und es sind, wo der Traktandum gekommen ist, sind irgendwie vielleicht 2 Fragen gekommen. Dann hat der Inhaber vom Hof noch kurz etwas gesagt, dann haben sie abgestimmt. Und es hat, glaube ich, eben 4 Gegenstimmen gegeben. Und ich bin geguckt, also dachte, okay. Und als ich nachgefragt habe in der Gemeinde, ist es lustig gewesen, dass sie genauso überrascht gewesen sind. Also sie haben es natürlich gehofft und eben darum haben sie es auch so ausführlich aufgeschrieben. Und sie haben ja auch wollen, dass es so rauskommt, wie es jetzt rausgekommen ist. Aber sie haben auch so gesagt, sie geben zu, sie haben mehr Diskussionen erwartet.
3: Mhm, Ja, man sagt ja, du kennst den Spruch bestimmt auch, der Fisch fault am Kopf. Inwiefern lässt sich das

0: Sprichwort jetzt auf deinen Text adaptieren. Ich habe auch über den Spruch nachgedacht, den ich geschrieben habe, weil da ist halt, wenn man über Fisch schreibt oder irgendetwas, was mit Fisch zu tun hat, ist das irgendwie gefühlt der erste Spruch, ja, der einem in den Sinn kommt. Aber ich denke, es ist schon nicht das Gleiche. Ich meine, wenn man würde sagen, der Kopf ist die Gemeindeverwaltung oder die Gemeinde, dann ja, maybe. Aber eigentlich bin ich schon froh, dass ich den Spruch eben nicht benutzt habe, weil ich verstehe schon, es ist ja nicht irgendwie ein Systemfehler, wo da irgendetwas ausgenutzt wird, sondern ja, man hat es nicht gesehen, man hat es nach 5 Jahren probiert zu korrigieren und die andere Seite hat sich zuerst geweigert, was ich auch gar nicht unbedingt unmissverständlich finde. Darum, ich will jetzt nicht den Spruch benutzen, wenn ich auch an das gedacht habe.
1: Ja, der Kundelfinger Hofbetreiber sagt ja, der Hof steht finanziell eh schon auf wackeligen Beinen. Jetzt fällt künftig auch noch die bisher zu tief verrechnete Stromrechnung weg. Was bedeutet das für die Zukunft? Also wird die Gemeinde dann irgendwann wieder ein Auge zudrücken müssen?
0: Das ist eine harte Frage. Ich kann natürlich nicht sagen, wie die Zukunft für den Hof aussieht. Was ich weiss, ist, man ist am Schluss einen Vergleich eingegangen, wo man sich ja eben auf die Aufteilung geeinigt hat. Das heisst, der Hof oder die AG, besser gesagt, hinter dem Hof, die tut 2/3 von diesen 600'000 Franken selber übernehmen und 1/3, das sind die 200'000, die die Gemeinde abschreiben. Und bei diesen 2/3, dort hat auch der Inhaber betont, er kann das zahlen und er wird das zahlen. Also nicht, dass er es toll findet, aber es ist machbar und dann muss ich ihm das auch glauben, oder? Und er muss jetzt auch die 2/3 in mehreren Raten bis Ende Jahr zahlen. Und dann muss man weiter schauen, oder? Also, ich weiss, dass er gesagt hat, es ist mit der Fischzucht immer schwer. Es ist ein riskantes, Business, sage ich jetzt mal. Aber ich würde mich jetzt nicht getrauen, um da eine Voraussage zu treffen.
1: Ja, vielleicht sprechen wir uns in ein paar Jahren nochmal zum Thema. Du schließt deinen Artikel mit dem Begriff too big to fail. Ist das eine faire Beschreibung oder geht der Vergleich dann doch zu weit?
0: Das habe ich mir schon auch überlegt. Aber ich habe einfach nicht anders können, weil der Begriff oder der Slogan, die Aussage, die ist mir so konstant im Kopf herumgeschwirrt, während ich recherchiert und geschrieben habe, weil ich einfach immer wieder auf das zurückgekommen bin. So habe ich es ja auch im Text geschrieben. Weil ich einfach die Parallelen sehe. Darum ist es auch ganz klare These. Aber du musst schon zugeben, man sieht Vergleich. Mhm. Man sieht die Vergleich definitiv. Wenn man sagt, was für einen Impact das der Hof kann haben für die Wirtschaft, wie viele Arbeitsplätze betroffen sind. Die Gemeindepräsidentin hat ja auch selber gesagt, sie hat keinerlei Interesse daran, um den Hof untergehen zu lassen oder dem irgendwie nicht irgendwie bewusst zu schaden, weil er wichtig ist. Darum, also ich sage mal so, ich sehe auf jeden Fall Gemeinsamkeiten und darum habe ich gedacht, ich tue jetzt den Begriff einfach nur einwerfen, weil er mich so begleitet hat. Aber ja, ob er zu weit geht, ich will nicht sagen.
1: Ansichtssache, lässt Interpretationsspielraum. Ja, der Fisch und das Finanzloch, den ganzen Text, die ganze Geschichte findet ihr in der aktuellen Ausgabe der AZ. Vielen Dank, Fabian, dass du dich mit dem Thema auseinandergesetzt hast.
0: Danke, dass ich dort sehe.
1: Ihr loset Radio Rasa an diesem Donnerstagmorgen und wenn auch ihr eine Meinung zum Thema habt, dann schreibt uns eine Nachricht ins Studio auf rasa.ch.
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0: Will I Am mit Invisible da im Easy Riser um kurz nach 8:30.
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3: Das Lied Under the Sea aus Ariel, die Meerjungfrau, macht irgendwie keinen Sinn. Wieso singt dieser Krebs über Fische und Seesterne, sagt dann aber unter dem Meer? So viel ich weiß, ist unter dem Meer nur Erde und Magma oder so.
2: Funky Gedanke. Und was denkst du?

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1: Es ist dann gerade 9, das ist ja gewesen, der Easy Riser für heute. Schön, wart ihr mit dabei. Da geht's jetzt weiter mit Musik ab Playlist. Es steht aber noch einiges auf der Rasa-Agenda heute. Um 2 beispielsweise Inner Translation. Es Rasaland mit jensten Veranstaltungstipps gibt's um 4 zu hören. Intermusik um 5. Dann um 6 steht noch der Bunte Hufe an und Bloody Bastard dann um 7. Mehr Infos zum Programm, zu den verschiedenen Sendungen, Beiträge zum Nachhören und vieles mehr findet ihr jederzeit auf rasa.ch. Am Mikro war Patricia. Ich wünsche euch einen wunderschönen Donnerstag. Ich hoffe, die Hitze setzt euch nicht allzu sehr zu.
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3: Hi zusammen, es ist Donnerstag um 4 und das Rasenland geht wieder los. Heute mit Hanna
4: und Darina. In der folgenden Stunde bekommt ihr Ausgangstipps für Schaffhausen und drumherum. Um circa 4:30 erwartet euch dann ein Interview mit Dum Gong, die bei uns ein Studiokonzert hatten.
3: Und im Highlight heute geht es diesmal um digitale Manipulation. Jetzt aber erstmal Musik.

0: Noch keine Pläne fürs Wochenende? Kein Problem. Ihr hört Radio Rasa mit dem Rasaland. Ausgangstipps für Schaffhausen und drumherum. Wir starten gleich heute Abend im Exil Zürich.
1: Die New Yorker Band Show Me The Body kommt vorbei. Sie bringt ihre neue Single Dance in the USA mit. Außerdem gibt es einen der ersten Vorgeschmäcker auf ihr kommendes Album, das von Widerstand, Durchhaltevermögen und Hoffnung erzählt.
0: Mehr Infos unter exil.club. Und jetzt Metallic Taste von Show Me The Body.

0: Am Freitagabend geht es in die Ribadi hier in Schaffhausen ab.
1: In der DJ Lounge nimmt euch Yubia 3000 mit auf eine Reise from cosmic to tropical. Funk, Soul, Disco und Afro, keine Grenzen gesetzt. Los geht's morgen Abend um 17 Uhr.
0: Eintritt ist frei und auf Collectenbasis. Mehr Infos unter ribadi.ch. Jetzt hören wir Erika von Jadan Isobake.

0: Ihr hört das Raserland auf 107,2. Ausgangstipps für Schaffhausen und drumherum. Jetzt haben wir noch einen Tipp für euch für Freitag und Samstag. In Zürich ist das Landenbergfest. Es gibt Musik, Essen, Flohmarkt, Kreatives und ein Mitmachprogramm.
1: Am Freitag um 20 Uhr spielt die Indie-Pop-Folk-Band Kaspar von Nebenan. Und am Samstag steht Lilac Attitude um 19 Uhr auf der Bühne. Lilac Attitude kennt ihr vielleicht vom Rasafari 2025.
0: Das Landenbergfest steigt im Landenbergpark in Zürich-Wipkingen. Der Eintritt ist frei und mehr Infos findet ihr unter landenbergfest.ch.
1: Jetzt ein Vorgeschmack dazu. Kaspar von Nebenan mit Traum.

0: Das war Lucid Change von Lilac Attitude. Sie spielen am Samstag in Zürich beim Landenbergfest. Und noch ein anderer Tipp für den Samstag. Chorus Ma präsentiert ein Konzert mit Schweizer, deutschen und polnischen Chorliedern.
1: Das Konzert findet am Samstag um 18.30 Uhr im Gastwerkareal in Schaffhausen statt. Mehr Infos findet ihr unter gastwerkareal.sh.

0: Ihr hört das Raseland mit den Veranstaltungshinweisen fürs Wochenende. Und das war ein Reggae-Song von 3011. Am Samstag ist in der Ribadi hier in Schaffhausen ein Reggae-Event angesagt. Exklusive Livebands und DJs von Early Reggae-Klassikern bis zu Modern Roots ist alles dabei.
1: Dieses Jahr mit Los Balotans aus Zürich ab 16 Uhr. Der Eintritt ist frei. Mehr Infos findet ihr unter ribadi.ch. Jetzt ein kleiner Spoiler für den Samstag. Back in Time von Los Balotans.

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1: Es ist 16.55 und somit geht das heutige Baseland dem Ende entgegen. Am Mikro heute waren Darina
2: und Hannah und wir wünschen euch noch eine schöne restliche Woche und zum Schluss Fallen Stars by the Neighborhood. Tschüss!

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1: Ja, da ist der Roland vom Buntenhaufen. Ihr hört Radio Rasa. Heute haben wir den Donnerstag, den 25. Juni. Und heute haben wir ein Interview zum Martitag. Dann haben wir das Steckenpferd über Metal Music und eine WM-Umfrage. Und viel coole Musik für heiße Tage. Jetzt fangen wir an mit Unsicher von der Nina Juva.

Ja, das war unsicher von der Nina Schuber. Und jetzt hören wir Aftershock von Mackie Guy und Stuart Rowe.

Ja, da ist der Sammy vom Bunter Haufen Radio Rasa 107,2 MHz. Ihr habt jetzt gerade den Song gehört, After Shock, Shock von Mackie Gree, Stuart Ruve. Der nächste Song, den ihr jetzt gehört, ist Respect, mein Englisch ist nicht so gut, Respectable von Mel und Kim. Viel Spaß. Respect.

0: Da ist der Mirko vom Bundesrufe auf Radio Rasa 107,2. Ja, und jetzt gerade Respectable von Mel und Kim gelesen. Und jetzt kommt ein Interview über den Martin-Tag. Habt ihr von dem schon mal etwas gehört? Wir haben es. Und Michel und der Daniel haben das gemacht und gefragt.
1: Hallo, da ist der Daniel vom Radio Rasa. Und da ist natürlich der Michel, den ich auch interviewen tue. So, zum Beispiel der Martin-Tag. Was ist genau der Martin-Tag für dich?
2: Ja, der Martin-Tag ist die Organisation, die jedes Jahr im Juni stattfindet für verschiedene Institutionen im Region Zürich und Schaffhausen. Und die Bewohnerinnen und Bewohner dürfen Baumaschinen bedienen, fahren mit den Bagger und Raupenmaschinen und auch Fernbedienung, Roboter, Seilabrutschle und, und. Und gibt es auch gratis zu essen und zu trinken dort, Popcorn, alles Mögliche.
1: Wie viele Menschen nehmen denn dort teil?
2: Sehr viel, die ist unbegrenzt. Die kommen auch viele Leute, sogar auch vom mit dem Gar, wo herkommen, vom Innerschweiz, durch irgendwo, kommen sie dort hin, dass die Leute Freude haben an einer Baumaschine bedienen. Ja, ich fahre mit dem Bagger und ich rutsche mit dem Seil runter. Ja.
1: Gibt es denn auch dort etwas Feines zum Essen und zum Trinken?
2: Ja, dort gibt es verschiedene, drei Pizzasorten, Margherita, Prosciutto und Salami. Ja.
1: Gibt es denn auch gute Musik, die dort zu hören sind?
2: Ja, der Mann spielt mit dem Handorgel. Der tut dann spielen. Und manchmal kommt auch eine Musikgruppe, die mit dem Blasinstrument und Trommeln spielt. Aber das Jahr war nur Drehorgelmusik dabei gewesen. Und dann eine mit einem so einem Lautsprecher, mit dem Handy, YouTube, hat die Musik laufen lassen und so, ja.
1: Und wie gefällt dir der Tag dort?
2: Gut, je nachdem, was für das Wetter ist. Beispiel das Jahr war gemischt-gemasch-Wetter, noch ein bisschen bewölkt und hat es einmal also ein bisschen kurz geregelt. Und sonst war es mehrheitlich viel trocken. Temperaturmässig war es gerade angenehm. Es war nicht so heiß wie vor ein paar Jahren, wo ich im Festzelt fast verschmoren.
1: Ja. Willst du denn den Martin-Tag für jeden empfehlen, der das sich interessiert?
2: Ja, also bei uns im Wohnheim, die kommen vorher, kann man Internet schauen, wenn nächster Martin-Tag ist. Und dann gibt es auch Meldungen. Also wer will mitgehen und dann wird er aufgeschrieben und dann wird dann Teamleitung, also unsere Heimleiter wird dann weiter informiert und dann bist du dabei. Und dann Teil gehen sie mit dem Auto, beispielsweise ich bin mit dem Zug gegangen.
1: Ist das denn für dich anstrengend gewesen, da hinzufahren?
2: Nein, das ist sehr gut gegangen. Da haben wir gerade Verbindung gehabt und dann mit dem Postauto gerade direkt hinterher gefahren und dann später mit dem Postauto Retor nach Bahnhof Hintwangenwil. Da haben wir nur ungefähr 10 Minuten warten. Dann ist schon die nächste S9 gekommen, nach Schaffhausen. Dann sind wir wieder auf Neuhausen zurück. Und dann, Punkt 4, sind wir dann im Neuhausen angekommen.
1: Dann danke dir für das Interview. Dankeschön, Michel. Hat mich gefreut, dich zu hören.
2: Bitteschön.
3: Das war das Interview vom Martin-Tag mit dem Michel und mit dem Dani.
0: Und jetzt kommt Wacker Wacker von der Shakira. Viel Spaß!

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1: Hallo zusammen, ich begrüße euch im bunten Haufen Radio Rasa 107,2 MHz. Ein Gast, der Mirko Voso. Hallo Mirko.
2: Hallo Sammy.
1: Mirko, du hast verschiedene Hobbys, habe ich gehört.

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2: Hallo zusammen, ich begrüße heute im bunten Haufen Radio Rasa 107,2 MHz. Ein Gast, der Mirko Voso. Hallo Mirko.
3: Hallo Sammy.
2: Mirko, du hast verschiedene Hobbys, habe ich gehört. Eins davon ist Musik. Welche richtig?
3: Vor allem, also ich höre alles Mögliche, aber mein Metal hat so richtig angefangen.
2: Okay, Metal. Wie bist du auf die Musik, auf den Musikgeschmack gekommen, also auf den Stil?
3: Also es hat angefangen, als ich meine erste Schreinerausbildung gemacht habe. Dort hatte ich einen Arbeitskollege. Der hat mir Powerwolf gezeigt. Das ist eine deutsche Band, so ein bisschen im Heavy-Metal-Bereich. So ist es dann zustande gekommen, dass ich auch das privat gehört habe und ich bin auf einer Sekunde gerade ein Fan geworden von der Band.
2: Okay, hätte die Musik quasi gepackt?
3: Ja, okay. Genau. Total.
2: Bist du denn schon mal an so einem Konzert gewesen?
3: Also Powerful Fats habe ich schon zweimal live gesehen. Letztens am ich glaube, vor zwei Jahren sind wir mit der Family ans Greenfield Festival gegangen. Und dort haben sie auch gespielt. Und es ist einfach eine super Stimmung immer. Und die allererste Band, die ich live gesehen habe, war Five Finger Death Punch und In Flames. Das ist aber eine andere Richtung.
2: Okay, ich habe mir immer vorgestellt, dass so ein Konzert, da ist eben, die Musik ist ziemlich wild, aggressiv, die Leute dementsprechend auch, aber offenbar, wie du das sagst, sind die Leute dort friedlich?
3: Also natürlich Rollstuhlfahrer, wo ich bin, habe ich natürlich speziellere Plätze, sozusagen. Und ich sehe natürlich total auf der Platz, wo es die ganze Zeit Stehplätze gibt und also es ist wirklich immer eine super Stimmung, also bei jedem Lied, es gibt keine Sekunde, wo es irgendwie nicht gute Stimmung ist, die gehen einfach die ganze Zeit ab, die ganze Zeit immer die Hände hoch, tanzen, tönt. Also es ist eigentlich wirklich jedem egal, in dem Zeitpunkt, wenn die Musik läuft, wie es tanzt und wie es abgeht. Und
2: was macht die Musik mit dir, wenn du die hörst?
3: Also ich muss sagen, ich höre eben Heavy Metal, Symphonetic Metal, Doom Metal, Black Metal. Also es gibt recht viel Richtige.
2: Und aber die Musik hörst du nicht am Abend, bevor du ins Bett gehst.
3: Doch, doch.
2: Schon?
3: Also es ist so, also mein Motto ist einfach, je härter das Musik ist, desto besser ist die Musik.
2: Okay, das, aber schlafen kannst
3: du? Also schlafen, also eben, ich höre im Moment Band auf Sulfur. Das ist wirklich eine sehr harte Band. Von Amerika, von Nevada, also von Las Vegas, genau. Und das ist dann wirklich so Death Metal, also noch ein bisschen Doom Metal sozusagen. Und eben, es ist eigentlich wirklich egal, welchen Metal, was ich für eine Musik los, ich kann mit dem ohne Probleme einschlafen.
2: Okay, also so Musik bei mir schlafen wäre bei mir nicht.
3: Nein.
2: Nein, nein, da könnt ihr drüber schlafen. Du. Ich bin da schon andere Richtung, wenn ich einschlafen will. Mirko, welches Konzertfestival würdest du gerne noch besuchen? Oder hingehen?
3: Wacken-Konzert. Das ist eines der bekanntesten Festivals, die es gibt, einmal im Jahr. Das ist eben in Deutschland, wo es eben schon der Name sagt, Wacken. Das ist so ein kleines Dorf und die Leute, also Metal-Fans, kommen vor allem Leder, von der richtigen, und die geniessen einfach die Musik, die Atmosphäre, die es hat.
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0: Und jetzt hören die noch Behind the Hand of God of Sulfur.

Das ist Daniel vom Radio Rasa. Ihr seid jetzt alle da und ich freue mich, dass ihr da seid. Ihr hört jetzt gerade einen ganz bestimmten Song, und zwar von der Linda Fehler. Und der heißt Liebe wie im Rosengarten.

So, jetzt kommt ein Fußballhit und zwar für die Schweiz und der heißt Bringen Hei vom Baschi, vom Radio Rasa.

0: Ihr hört den bunten Haufen auf Radio Raso. Im Moment läuft ja die Fußballweltmeisterschaft. Wir wollten von den Leuten wissen, wie sie zum Fußball und zur WM stehen.
1: Fußball ist recht ein spezielles Thema. Ich bin jetzt zwar nicht so ein großer Fußballfan, aber ich tippe jetzt mal darauf, dass die Schweiz, Brasilien oder Portugal gewinnt.
2: Ich schaue zwar nicht viel Fußball, aber ich schaue einfach im Fernsehen, wer mehr Punkte hat und wer gewinnt und ja, wer am Schluss final kommt.
3: Ja, ich schaue eigentlich nur die Schweiz und die deutschen Match. Ich bin allgemein weniger Fußball interessiert.
4: Ja, also ich bin eigentlich grundsätzlich kein Fußballfan. Aber wenn Fußball-Weltmeisterschaft ist, dann wird man einfach so automatisch angesteckt und dann gibt es wie so eine Art Kollektivwirkung und dann schaut man einfach doch mit und fiebert für das Land und fürs Nachbarland mit.
5: Ich bin nicht so Fußball interessiert. Ich schaue höchstens dann, wenn die Schweiz ein Spiel hat.
6: Die Fußball-Weltmeisterschaft ist halt in den USA. Da ist einmal in der Nacht, da kann man es nicht so schauen. Und irgendwie ist so die ganze Vorstimmung ist irgendwie noch nicht so, ist noch nicht so zu mir gekommen. Und wenn die Schweiz spielt, schaue ich ja, vielleicht dann auch ein bisschen.
7: Das ist wie so ein zweigleisiges Schwert, sowas. Ja. Und zwar auf der einen Seite ist es natürlich schön, wenn sich über Leute treffen, miteinander feiern, ihre Mannschaften anfeuern und unterstützen, was auf der anderen Seite in dieser ganzen weltpolitischen Lage, denn in so ein Weltmeisterschaftsfeeling reinzukommen, finde ich dieses Jahr gerade ein schwer für mich.
8: Dieses Jahr hat es ein bisschen viele Mannschaften und darum schaue ich nicht so alle Match.
0: Umschauen oder nicht schauen, das ist die Frage, aber wie bereitet man sich eigentlich auf so ein Fußballspiel im Fernseher vor?
1: Ich würde sagen, einfach mal das Essen bereitstellen, dann ganz viel Getränke. Eben allgemein sich schick anlegen für Fußball zum Beispiel. Dann einfach als Fußball geniessen mit den Sachen, die man vorbereitet hat.
3: Also am Samstag haben wir uns wieder Kollegen getroffen und haben es geschaut, Schweiz gegen Katar. Und dort bin ich einfach eingeladen gewesen. Dort habe ich noch Getränke und Snacks mitgenommen.
5: Vielleicht am Feinen zu Nacht kochen und dann vor dem Fernseher zu Nacht essen.
4: Meine Vorbereitungen sind nicht so groß. Also ich schaue einfach im Freundeskreis mal Fußball oder im Kreise meiner Familie. Allerdings ist es ein bisschen schade, weil die Spiele oft nachts stattfinden und dann ist es nicht so ideal zum Schauen. Aber die Spiele, die am Abend stattfinden, die würde ich auf jeden Fall anschauen, auf jeden Fall von der Schweiz. Und von Deutschland.
6: Da gibt es keine Vorbereitung. Da schalte ich einfach den Fernseher einschalten und schaue. Oder halt dann auch nicht.
9: Gar nichts. Ich setze mich einfach vor den Fernseher und genieße.
7: Dieses Jahr eigentlich gar nichts. Ich verfolge das auch gar nicht so, was ich mir anschaue. Ich schaue es mir dann an, wenn ich zufällig einschalte. Aber eben, wie gesagt, ist der Hype dieses Jahr bei mir nicht so.
10: Ich habe keine Vorbereitung. Ich nehme alles. Also eben, wie gesagt, ich organisiere gar nichts. Ich nehme das einfach, was es ist. Also ich tue mich nicht immer schminken mit Flaggen oder vollem Fan, ich schaue es einfach.
2: Meine Vorbereitung zu einem WM-Turnier. Also dann schaue ich den Plan, schaue ich im Plan. Und je nachdem, wer spielt, kann ich dann den Match schauen. Jetzt wie letztes Mal Schweiz gegen Katar. Hat mich riesig gefreut. Übrigens, an meinem 18. Geburtstag spielt die Schweiz wieder. Da freue ich mich drauf. Und ich hoffe, dass die Schweiz jetzt mal endlich wieder mal Gas gibt auf dem Feld.
0: Egal ob und wie man die WM verfolgt, ein Favoriten hat doch jeder. Wenn sehen unsere Befragten vorne.
3: Schweiz.
5: Schweiz. Und Schweiz.
10: Deutschland. Weil dann sind es eben noch spannend bei Deutschland, wenn sie für das Jahr jetzt die WM gewinnen, sind sie gleich wie Brasilien, also der Rekordmeister. haben sie auch 5 Sterne.
8: England, Spanien.
2: Also, das ist schon mal Deutschland, Holland, Italien, nein, Spatz. Schweiz, ja, eigentlich auch, aber dann Spanien sind auch sehr stark. Ja, das sind eigentlich meine Favoriten.
11: Der Deutsche, der hat mal auch gewonnen und die Spanier hat auch mal gewonnen. Und die Schweiz ist mal so bis knapp ins Viertelfinale gekommen, dann ist es nicht mehr weitergekommen, dann, ja, dann ist es halt verloren gegangen. Ja, ja. Ich nehme es einfach zu, was da kommt.
6: Ich sage immer Argentinien gewöhnt. Und vielleicht noch Holland und England.
9: Das ist doch schwierig. Ich finde, am Schluss soll einfach der gewonnen, der ehrlich der Beste war.
0: Okay, die Favoriten sind mehr oder weniger klar, aber wer hat den Titel denn am ehesten verdient?
12: Portugal zum Beispiel. Portugal ist ehrlich gesagt eines meiner Lieblingsländer. Und wer gönnt oder wer gönnt tut, ich würde sagen, Cristiano Ronaldo ist einer von denen, der mich interessiert und wo ich das Gefühl habe, dass der das verdient hat, zum Gönnen. Eben weil er sehr, sehr gut ist und halt einfach seine Potenziale und alles der Fuß schöpfen, was er kann.
4: Die Schweiz, auf jeden Fall! Auf jeden Fall! Auf jeden Fall! Die Schweizer wären auf jeden Fall gute Fußballweltmeister dieses Jahr. Das wäre schön. Guck ich da dumm.
6: Holland? Weil die sind, glaube ich, schon jetzt 3-mal im Finale und haben immer verloren. Und den hättest du mal verdient.
13: Italien, weil sie nicht dabei sind.
9: Die Schweiz. Die sind jetzt schon so oft dabei gewesen und hatten manchmal auch Pech und manchmal waren sie auch einfach zu wenig gut.
7: Ganz klar Nippon, Japan, ja, weil sie es einfach mal verdient haben. Super Fußball, super Leute, klasse Land.
10: Ich würde sagen, die Schweiz. Aber sie einfach super Spieler haben. Und das Kader, was sie haben, ist ja noch super stark.
2: Schweiz, ganz ehrlich, die Schweiz, weil die Schweiz nie Weltmeister geworden ist. Und ich wünsche mir so sehr, dass die Schweiz wieder ins Finale kommt und dann noch gewinnt. Ich habe es ja schon erlebt und es war richtig, richtig schön gewesen. Sie sollen eigentlich so spielen wie Eishockey.
8: Ja, die Schweizer, sie haben sich so Mühe gegeben, immer. Ja, es wäre einmal zu gewinnen.
0: Soweit unsere Umfrage zur Fußball-WM. Die Schweiz hat übrigens gestern 2-1 gewonnen gegen Kanada gewonnen und ist Gruppenerster in der Gruppe B geworden. Soweit, so gut. Mal schauen, ob das was wird mit dem WM-Titel zu gönnen. Wer ist den Schweizern? Links nach rechts Snowballkiss.
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1: Da ist der Michel. Wir danken euch fürs Zuhören. Das ist die letzte Sendung vor der Sommerpause. Von Bundenhofen auf 107,2 Radio Rasa. Wir freuen uns, wenn ihr nächstes Mal wieder einschaltet. Habt gute Sorge und schönen Sommer. Und wir hoffen, dass einer von der WM gewinnt, wenn das Final kommt. Ich bin völlig überrascht, wer das Final kommt. Jetzt hört ihr die Musik Rammstein mit Sonne.
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Yeah, welcome on Dirty Thursday. Ihr hört Roddy Rosa, ihr hört Bloody Bastard immer am letzten Donnerstag im Monat ab dem 7. bis Open End. Yes! Yeah, wir fangen an mit Classic Rock und zwar mit AC/DC und Soul Stripper am Mikrofon The Fire Day.

Yeah, Bloody Bastard, da auf Radio Rasa. Wir haben gerade gehört, Platte von Metallica aus dem 87, Garage Days. Yes, und wir bleiben bei altem, geilem Rock. Und zwar hören wir jetzt die erste Plattenhälfte von Melvins von der Bullhead. Yes, am Mikrofon fertig. Und dann geht's weiter mit Bastardino, unter anderem mit dem Festival Special. Yes, Bloody Bastard. Auf Radio Rasa 102, bleibt dran. Yes, geil, du warst doch, Mann. Yeah, die kann ich mir aufhören.

Die Dead Kennedys, Plastic Surgery Disasters. Aus dem Jahr 1982 und an den Vocals Cello Biafra. Cello Biafra hat jetzt am 17. Juni Geburtstag und deswegen werden wir jetzt ein kleines Special von Cello Biafra machen. Punkrocker durch und durch, immer politisch aktiv gewesen und ja, deswegen auf jeden Fall ein kleines Special wert. Angefangen hat er eben mit den Dead Kennedys und wirklich extrem viele Kollabos gemacht mit DOA, mit No Means No, mit den Melvins, unglaublich viele. Und da werden wir jetzt gleich mal ein paar laufen lassen. Am Mikrofon ist der Bastardinho, ihr hört Bloody Bastard hier auf Radio Rasa.

Herr, ein Jello Biafra Special hier mit DOA, Dead or Alive. Das Album aus dem Jahr 1986. Last Scream of the Missing Neighbors. Und im Jello Biafra, Stimme hört man immer raus, hat dann auch ein Projekt gehabt, Tumor, mit Charlie Toney und Mike Darren und Dale. Jo. Jello Biafra, Tumor. Okay.

Yeah, Cello Biafra heißt ja eigentlich Eric Reed Boucher und sein Künstlername ist eine Kombination aus Jello, so eine Gelatinespeise, und der nigerianischen Provinz Biafra. Die 1967 haben die versucht, sich von Nigeria abzuspalten, und nach 3 Jahren andauernden Kämpfen und entsetzlicher Hungersnot gewannen dann die Nigerianer irgendwie die Kontrolle wieder über Biafra und eigentlich haben sie den entstehenden Staat dann da wieder niedergeschlagen, und den Namen wählt er dann gezielt aus, um den für ihn bestehenden Zusammenhang zwischen konsumorientierten Kapitalismus und der Gewalt in den dritte Weltländern zu verdeutlichen. Also eben, Jello Biafra war immer schon Punkrocker, Aktivist, Lebenskünstler und

Ich habe Cello Biafra einmal in der Roten Fabrik gesehen, und zwar eben mit der Guantanamo School of Medicine. Damals auch gerade schon Enhanced Methods of Questioning gehört aus dem 2011. Danach erschien dann auch mit der Guantanamo School of Medicine White People and the Damage Done. Da hören wir jetzt dann gleich rein mit der Brown Lipstick Parade. Und wer möchte, kann sich natürlich die Platten auch alle kaufen, und zwar auf dem Jello Biafra, seinem eigenen Label Alternative Tentacles. Auch wieder so geile Geschichte. Hat sich einfach nicht verkauft, ist sich treu geblieben, hat sein ganzes Zeug einfach selber rausgebracht. In diesem Sinne,

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Yeah, Bloody Bastard auf Radio Rasa. Wir haben gerade gehört vom Bastardino, der Cello Biafra Special. Aber auch eine geile Nudeln, der Typ. Yes, passt voll zu Bloody Bastard. Yeah, und wir machen weiter mit Stoner. Komplett Bruch. Wir gehen voll in chillige Stoner rein. Mit Asteroids. Yes. Auch mit von der Feierung Bloody Bastard von Rasa. Immer am letzten Sonntag im Monat, ab 7 Uhr.

Yeah, Bloody Bastard, auf Radio Rasa. Wir haben gerade gehört, Black Rainbow. Ziemlich geile italienische Stoner Band. Yes. Und wir machen weiter bei Bloody Bastard mit einer deutschen Band, und zwar Rotor. Mit Rotor 2, die erste Seite. Yes, Bloody Bastard auf Radio Rasa. Am Mikrofon, der Feierdeck.

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Das war jetzt die B-Seite von Our Mother's Electricity. Ist erschienen auf Elektrohasch, ein Label aus München. Und wenn es um deutschen Stoner geht, dann fällt mir natürlich auch das Stone from the Underground ein. Und das findet jetzt wieder Anfang Juli am Alberstädter See in Erfurt, genauer gesagt in Stoddernheim statt. Und das Line-Up dieses Jahr ist wieder wirklich sehr, sehr schön. Und da werden wir jetzt einige Sachen davon auflegen, als kleine Vorgeschmacksschmankerl. Es spielen Bands Black Rainbows, Rotor, Monkey 3, Mars Red Sky, Planet of Zeus, Elder, Belzebong. Es ist Weedpacker. Es ist einfach ein wirklich wieder herrliches Line-Up für ein herrliches Festival. Und da werden wir uns jetzt darauf einstimmen. Anfangen werden wir jetzt mit den Black Rainbows, Album Hogdope. Ihr hört's Bloody Bastard, this is Radio Raza.

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0: Mit Belzebong, Rotor und den Black Rainbows, die alle am Stone von The Underground dieses Jahr spielen.
1: Die Postal.
0: Und Planet of Zeus, Stone aus Griechenland, spielt auch im Stone. Da hören wir jetzt rein. Do Tarot und Dawn of the Day.

mit Rotor auf dem Stoned, nicht Up and Smoke, auf dem Stoned. Und ich freue mich schon riesig drauf. Und ein weiteres Highlight ist Elder mit Lore. Da hören wir jetzt dann gleich rein. Letzter Song von unserem quasi Preview fürs Stone from the Underground. Und wenn wir dann zurückkommen, gibt es natürlich auch ein Preview, eh klar. Viel Spaß mit Elder.

0: Yeah, Bloody Bastard auf Radio Rasa 107,2. Wir haben gerade gehört Witch. Yes, und machen weiter mit einem wunderschönen Song von Kaiser Sui. Das ist eine dänische Stoner Band mit dem Song Visions of the Summer.
1: Bloody Bastard.
0: Yeah, Bloody Bastard. Wir hören uns nächstes Mal wieder am letzten Donnerstag im Monat da auf Radio Rasa ab dem 7. Bloody Bastard. Yes, im Studio. Der Bastian, der Feind, ich sage tschüss zusammen und jetzt geht's weiter mit Visions of

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